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1: Große Beine, große Köcher, große Nasen, große Löcher.
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kommen auf das Osterfest, einen Gefangenen loszugeben, welchen sie begehrten. Es war aber einer, genannt Barabbas, gefangen mit den Aufrührischen, die im Aufruhr einen Mord begangen hatten.

nicht nur befleckt, er hat vielmehr den ganzen Geist bedeckt. Gott müsste mich als unrein von sich treiben, doch weil ein Tropfen hat